ist von mir. Mir hatte er gewählt, also der Platz dafür. Mountain Tamer mit Wixen aus dem Album, sage ich euch sofort, Mountain Tamer aus dem Jahr 2016. Winke, winke, tschüssle, euer Wolle.

0: 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Fabio? Wo ist er denn? Ich habe ihm gesagt, er soll das Radio verlassen, wenn er geht.
1: Gott! Scheiße, einer!
0: Da ist der Computer.
2: Warum gehst du denn nicht? Ich glaube, jetzt muss ich ein wenig böse werden.

So, ich hoffe, ihr habt alle stramm gestanden und habt auch mitgesungen, diese Hymne sozusagen. Jawohl, genau. Ja, auch ich habe eine kleine Eröffnungsfeier vorbereitet, wie ihr gerade hörtet. Dach ist auch zu, Klimaanlage ist an, Rasen ist gewässert. Kann losgehen, Anpfiff. Ich wünsche euch einen schönen guten Tag und damit herzlich willkommen zu meinem heutigen Spiel auf dem Rock- und Metal-Stream von Metal Only, dem einzig wahren Metal-Radio-Netz. Montag, fünfter Spieltag mittlerweile. Nein, nicht fünfter Spieltag, immer noch erster, aber fünfter Tag der Gesamtveranstaltung. Und New Cortez Miscreations habe ich diese Partie genannt. Heute die 408. Ausgabe seit Einführung dieses Wettbewerbs. Und ich habe heute 16 Neuheiten reingepackt. Trotzdem, ja, sage ja immer, egal ob eine oder 100 Neuheiten, die Vorgabe dauert immer bis 19.30 Uhr. Und danach gibt es eure Wünsche, die ihr mir gerne rüber schicken könnt. Und zwar über unsere Homepage metal-only.de. Dann, wo sind wir jetzt? Guckt nach oben, klickt auf Wunsch/Gruß, dann ändert sich die Seiten an sich und ihr füllt die Felder aus, die da zu sehen sind. Hat nämlich euren Nickname, eure Wunschband und Wunschsong. Matt. Ich habe für Manowar im Rundfunk. Ja, ich habe hier die IP-Adressen-Crack-Version. Ich weiß, wer für mehr Manowar im Rundfunk heißt, werde ich wahrscheinlich nachher dann persönlich überreichen, diese Information. Also nochmal, Nickname, Wunschband, Wunschsong, zweimal könnt ihr wünschen bei mir und auf der gleichen Seite könnt ihr dann auch eure Grüße loswerden. Ihr könnt auch in den Chat kommen, RC Gregner Channel, RouterMetal-Only.de, da könnt ihr auch wünschen und grüßen, sage ich euch dann. Und da werden sicherlich jetzt so nach und nach die Beklopptesten der Bekloppten eindrudeln und dann könnt ihr denen schon immer mal sagen, was ihr ihnen sagen wolltet. Ihr seid auch echt die Beklopptesten der Bekloppten oder sowas. Irgendeinen Scheiß an den Kopf schmeißen, was ihr einfach so von euch geben wollt. Wir sind eingetragener Verein, brauchen eure Kohle. Hat der komische Streifen da, der mal schwarz ist und am Anfang des Monats, dann wird er von rot über orange-gelb, wird langsam grün und wenn der farbig gefüllt ist, dann haben wir unser Soll erreicht und können dann auch noch eine Woche weitersenden. Nein, doch eine Woche, je nachdem. Ich habe ja meine Tandiemen erhöht, wir können dann nur noch eine Woche senden. Das heißt, wir müssen viermal dieses Spendenbarometer vollkriegen, damit es hier weitergeht. So sieht es nämlich aus. Na gut, jetzt kommt der erste Song, der wird gleich reingezogen. Und dann bitte mich mal euren Wünschen. Und zwar habe ich hier von Lynch Mob ein Live-Album. Das nennt sich Wicked Sensation, in Klammern live. Daraus habe ich mir dann ebenfalls den titelgebenden Song ausgesucht, Wicked Sensation. Der ist eigentlich irgendwie nur 5 Minuten oder so. Den haben sie dann mit allem, was wahrscheinlich mit Singen und mit Klatschspielen aufgebläht, auf 9 Minuten 26. Das ist der erste Song. Gebt mir etwas Zeit, da mal eure Wünsche zu sortieren und dann hören wir uns jetzt in genau 9 Minuten wieder. Viel Spaß bei diesem Song und bei dem Rest meiner Sendung. Mhm.

Und natürlich aufgebläht durch Solos, so das Soli. Das war Lynch Mob mit Wicked Sensation von der Live-Scheibe Wicked Sensation. So, zwei Fragen zu den Wünschen. Ich bin fast durch. Da gibt es einen Wünscher, der hat Trivium Struck Dead gewünscht und Stacy Blue Dabadi. Ich kann aber von diesen Buchstaben des Namens keinen einzigen lesen. Es sind aber 6 Stück, also ich vermute, es ist der Heiler. Bitte kurz mal rückmelden, sonst muss ich deine IP veröffentlichen. Vielleicht weißt du dann, ob du gemeint bist. Und von Die Hudir, den Song Sick von Tazio habe ich nicht gefunden. 7 Alben gibt es, auf keinem dieser Alben ist der Song Sick. Ich habe ihn von TTSSFU, vielleicht hast du ihn da irgendwie verschrieben. Vielleicht kannst du mir mal zurückmelden, dann weiß ich das besser. So, dann habe ich von Fimbulnat ein neues Album, das heißt Der dunklen Tugenden, Punkt Echos. Und daraus gibt es den Domus Flavo Somnium Song. Okay, ich sehe einen typischen Heiler-Gruß mit kommenden Grüße aus Düsseldorf und montags Miscreation Music Mega Mick. Und die gleichen 6 Buchstaben, die ich nicht lesen kann, also hat sich aufgeklärt, ist vom Heiler.

zur Fimbulnat. Habt ihr gehört? Domus Flavus Somnium. So, hat sich soweit irgendwie alles geklärt. Also, Tazio habe ich schon. Danke für die Info, aber das ist irgendwie ein anderes, ich glaube, eine andere Band. Also von der, die ich habe, gibt es den Song Sick nicht und die anderen habe ich nicht. Kriegst also Tazio mit was anderem, das ist auch, ich weiß jetzt nicht, wie schräg die sind, aber die sind auch ein bisschen schräg, meine Tazios. So, dann habe ich die Sportfreunde Stiller, passend zum aktuellen Weltereignis, zumindest der erste Begriff dieses Bandnamens. Aber es gibt ein neues Album, Happy Birthday heißt es, und daraus habe ich selektiert den Song Ohne dich gehe ich kaputt. Gehst du mit?

Okay, ich gehe mit kaputt. Macht es gut, Sportfreunde. Bis demnächst. Wir sehen uns wieder beim wie heißt er? Scheiße, vergessen. Beim Dings um die Ecke komme ich gleich drauf. So, Borsoi habe ich jetzt hier für euch die The Great Fires. Heißt das neue Album, ihr hört Agency is Necessary. Ach, Schumanns, genau. Beim Schumanns sehe ich die immer. Erst Cappuccino, dann Espresso und dann den Rest. Also, Borsoi mit Agency is Necessary.

Und das war Borzoi, Agency is Necessary vom Album The Great Fly. So, Eng Stengel schreibt er, jetzt erst recht mein Wunsch, diese scheiß Fußballkacke. Fußballkacke, was denn für eine Fußballkacke? Ist irgendwas? Habe ich irgendwas verpasst? Weiß ich gar nicht. War jetzt einfach nur so, weil die ein neues Album rausgebracht haben. Und welcher Wunsch, Stengel, welcher Wunsch? Nichts durchgekommen. Ist auch schon zu, vielleicht lag es daran. Okay, so, für alle Beamten unter euch habe ich jetzt hier die Behörde. Und das neue Album nennt sich Der letzte Arbeitgeber. Und daraus der Song Pass.

0: streicheln. 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

So, schauen wir mal, was die Grüße so hergeben. Stängel habe ich schon abgeackert sozusagen. Shivan Gandalf war noch die ersten. Moin Mick, schreiben Sie, die Heidschnuckis freuen sich auf eine weitere schöne Montagssendung und schicken liebe Grüße an mich und alle, die dabei sind. Danke für euren Gruß und danke, dass ihr euch freut. Und auch vielen Dank für eure Wünsche. Und vom Lutz Möhre. Moin Mick. Heute wieder mundfaul aus dem Norden. Nicht so viel schreiben wie letzte Woche, gell? Mensch Mick, hast du etwa bei deiner Begrüßung Nasen geflötet? Was bringt dich zu dieser Vermutung? Hä? Habe ich so komisch genäselt? Hab eigentlich nichts. Weder bin ich erkältet, noch habe ich eine Nasenflöte, noch habe ich... Weiß ich nicht. Oder meinst du das Intro oder was? Klär mich mal auf. So, und dann schreibt der Heiler noch. Also zum einen, ja, das sind meine Wünsche. Okay, habe ich schon verstanden. Da ich immer noch angeblich Anschluss suche, darfst du meine IP-Adresse aber gerne veröffentlichen. Ich mache eine eigene Dating-Plattform auf, die IP-Love-App oder was weiß ich, wie ich die nenne. Da kann man sich nach Primzahlen finden oder nach seinen Wunschzahlen. Einfach, mir ist diese IP-Adresse so sympathisch aus Düsseldorf. Ich schreibe den Herrn mal an. So wird es dann laufen, ja. So, Atavia habt ihr jetzt hier auf den Ohren. To the Old Ones heißt das Album. Und Azure, der neue Song.

So, Atabiar war es mit, schon wieder weg, Azur, genau. So, dann gibt es weitere Grüße. Von die Hudir, Mikikster, Montagsmik, Grüße an die vom Winde verwehte Münchner Sauftruppe und Prost an alle. Was? Heute ist noch gar nicht so windig. Gestern, nee, wann war es windig? Am Samstag war es windig auf jeden Fall. Heute auch? Okay. Was macht ihr? Ich empfehle euch, den Grill auf der Terrasse oder Balkon festzuschweißen. Oder ein Paravent aufzustellen, aus Blei natürlich. So, dann habe ich vom Martin noch einen Gruß. Prost, Mikikster, Mik. Nein, Mikikster, Mik. Und viele Grüße von und an die natürlich grillende Münchner Sauftruppe und eine schöne Sendung an alle Hörer. Aber eben die vom Winde verwehten. Oder guckt ihr gerade den Film nebenbei? Kann ja auch sein, ne? Das weiß man nicht so genau. So, Bad Goat habe ich jetzt hier aufgelegt, auf Liegen. 666 heißt der Song aus dem Album Besser Shit, was? Besser Shit, so, Besser Shit.

Es ist Strom, der Bettgut Song, 666. So, dann habe ich weitere Grüße. Und zwar vom Oliver noch zu den Sportfreunden Stillern schreibt er, über 20 Jahre mindestens habe ich diese Band nicht mehr gehört. Doch allein in diesem Jahr, wenn ich mich recht erinnere, habe ich sie schon zweimal gehört. Und ich dachte außerdem, dass das hier Mix-Sendung wäre. Da hast du vollkommen recht. Ich meine, hey, die Sportfreunde, ja, Kumpels, wie gesagt, ja, wohnen ja hier, ne, ums Eck. Ruf mich immer an, Mick, jetzt kommt eine neue Scheibe, Happy Birthday, kannst du mal was spielen? Ja, mache ich natürlich. Ja, cool, cooler Junge. Ja, kriege ich demnächst wieder einen ausgegeben wahrscheinlich. Oder sie halten mich den ganzen Abend frei für diese Dienstleistung, da freue ich mich doch sehr. So, dann habe ich hier vom Wurli noch einen Gruß. Mahlzeit Mick, schreibt Wurli. Wie immer, Grüße und Prost an dich, den Rest der natürlich wieder grillenden Münchner Sauftruppe und alle weiteren Zuhörer. Danke, Wurli, für deinen Gruß. Was macht ihr denn in den nächsten Tagen, wenn es 135 Grad werden wird? Werdet ihr dann in den Keller ausweichen und grillen? Oder macht ihr das wie amerikanische Stadien, oben Dach zu und dann die Klimaanlage an? Wie macht ihr das? Was habt ihr euch überlegt für diese lebensbedrohlichen Rahmenbedingungen? Nächste Band nennt sich Gore Worm und ich habe mich entschieden für den Song Orb Weaver.

So, dann starten wir auch schon in den nächsten Song. Der läuft, der trudelt jetzt noch so aus. Ihr habt noch Grüße vom Heiler. Salü, Montags Miss Creations Music Mega Mick. Grüße an dich, Nobby und alle Zuhörenden. Und die Pommesgabel kommt aus Düsseldorf. Daran habe ich dann eben erkannt, dass du es sein musst. Und dann schreibt er weiterhin. Und dann, den hebe ich mir für später auf, weil es B-Hörnchen und Nobby, die haben zwar gewünscht, aber sind noch nicht dabei. Und weiß nicht, ob sie zuhören, aber im Chat sind sie noch nicht. Vielleicht kommen sie nachher noch. Wahrscheinlich kommen sie noch. Dann lese ich den Gruß nochmal vor deinen, nicht wahr? So, vom Oliver habe ich noch einen, der kommt dann gleich nach dem nächsten Jingle. Jetzt haben wir erstmal Big Brave mit dem Inaptitude for Mutual Discernment. Gott, was spielen die denn so? Okay, hören wir mal zu. Eigentlich haben solche Namen oder solche Titel immer irgendwelche Brutal Death Metal Songs oder Bands, in dem Fall aber nicht so.

Jackson war das hier, Our Souls Shall Fall Forever von der Descending into a Deeper Darkness aus dem Jahr 2024. Und weiter geht's hier dann mit Der Weg einer Freiheit. Da hören wir jetzt hier gegen das Licht.

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3: Da hörten wir gerade Der Weg einer Freiheit gegen das Licht von der Scheibe Nocturne aus dem Jahr 2021 und dann hier und hier. Als nächstes schon ist kalt. 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